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0: Es ist Montag, der 14. September und das läuft heute oben. Der Film «Lost in Translation» von Sofia Coppola handelt von Charlotte und Bob, die sich in einer Bar in Tokio kennenlernen. Es sind zwei Menschen, die an ganz unterschiedlichen Punkten in ihrem Leben stehen und trotzdem beide ein bisschen lost sind und dann zusammen durch Tokio streifen. Der Film läuft um 6:30 im Stadtkino Basel. Stravinsky meets Techno im Ballett Eyal Göke ab 7:30 im Theater Basel. Und der japanische Horrorfilm Exit 8 läuft am 20:09 im Kultkino Kamera.
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1: Manche Musik ist unmittelbarer als andere. Das weiß auch Marwan Hemmer, best bekannt als Hemmer. Auf seinem Debütalbum Hasan macht er sich auf die Suche nach Musik, die nicht nur mehr von ihm selber kommt, sondern zu einer Gemeinschaft spricht.

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0: ist wirklich die Volksmusik von Algerien und es ist wahrscheinlich mein wenn ich war ein Kind, mit meinem Vater haben wir viel Rai gehört ins Auto, in unser altes Auto, wenn wir reisen, bis zum Algerien oder andere Orten, dann gibt es immer klassische arabische Musik, Kutum oder Rai zum Beispiel, L'Orchestre de Barbès oder Khaled oder Cheb Hatni. Und es war einfach immer so, ins Auto.
1: Der Rai ist für Hema vor allem mit Erinnerungen verbunden. Mit dem Vater im Auto, auf der Fahrt nach Algerien, ist neben anderen Genres immer wieder Rai gelaufen. Eine Musik, die für ihn bis heute für Liebe, Sinnlichkeit und Fest steht. Aber auch für Korba, das Gefühl von Exil und Migration und für die Sehnsucht nach einer Heimat.
0: Also es ist wirklich von Oran, also Waharan, den Stadt im West, mehr in Algerien und auch über Korba. Korba ist, sagt man das, Exil. dieses Gefühl von Immigration auch, von ich bin nicht mehr zu Hause und ich brauche mein Gefühl oder meine Musik oder die Wörter oder die Gedichte von zu Hause. Und zum Beispiel die bekannteste Song ist Yaraya von Rashid Taha. Yaraya wen safar trahta ya utuli. Und das ist wirklich über Immigration und dieses Gefühl von zurück

0: Weltgeschichte vom Rhein nachgeht, landet auch bei Kolonialismus, Bürgerkrieg und staatlicher Repression. Aber der Rhein ist gleichzeitig eine Musik von Jugend, Begehren und Freiheit. Und für Hemmer ist vor allem der direkte Kontakt zum Publikum entscheidend.
1: Ja, also zum Beispiel in muslimischer Religion gibt es wirklich diese Umma, diese Gemeinschaft. Ich kann das nicht übersetzen, aber das gibt es kein Wort ich. Einfach, es ist immer uns. Und für Musik ist es das Gleiche. Oder für Politisches. Oder einfach, man hilft einander. Und es ist wirklich diese Idee, ja genau. Aber am Schluss bin ich trotzdem allein.

0: Das ist ein wichtiger Unterschied zu dieser Welt, aus der Hemmer selber kommt. Er hat an der Hochschule für Musik Basel klassische Gitarre und Barocksang studiert und ist jahrelang auf klassischen Bühnen gestanden. Was er am Barock bis heute mag, ist der Pathos, das Lamentieren, aber auch die Direktheit von der Stimme und der rhythmischen Energie.
1: Ein Song wie Darja Darja von Cheb Bilel zum Beispiel gibt es diese musikalische Sequenz. Tido, tido, tido, tido. Sehr barock, aber es ist reich. Und diese Pathos oder diese wirklich leiden, Lamentatio vielleicht ein wenig. Und das ist verbunden. Und ich bin manchmal sehr kitschig mit das, aber ich mag Barock, weil ich mag die reine Stimme sehr direkt, sehr reine und in Reich. Aber das Gefühl, es ist das Gleiche, leiden, Lamentatio und manchmal sehr rhythmisch, wie in Barockorchester oder Opern.

0: Also in einem klassischen Konzertbetrieb aber weggetrieben hat, ist genau das Setting. Distanz zwischen Bühne und Publikum. Im Café, so sagt er, tanzen die Leute, reden miteinander und hören trotzdem der Musik zu. Es gibt weniger Regeln und mehr Gemeinschaft. Diese Gemeinschaft hat auch Hassan im Debütalbum zum zentralen Thema. Hemmer beschreibt seine Position als «South in the North», aufgewachsen in Europa mit algerischer Familie und einer Geschichte, die trotzdem immer präsent ist. Die Musik wird von ihm zu einer Art Brücke zwischen den beiden Welten und zwischen dem Individuum und dem Kollektiv.
1: Ja, die Idee war einfach, ein Bridge zu haben zwischen diesem Kollektiv oder Gemeinschaft und Musik und gleichzeitig allein. Und für mich ist es wirklich diese Ort zwischen Hochschule für Musik Basel, also klassische Musik, und dann Algerien oder Marokko, wo ich habe meine Familie, meine Freundinnen, und wir machen Musik zusammen und gibt es kein Einsamkeit oder kein Ich, würde ich sagen.

Musikalisch macht er bewusst keine nostalgische Rückkehr zum klassischen Reissound. Kein Versuch, an eine goldige Reihe anzuknüpfen. Er verlässt sich nicht auf Presets an den Keyboards. Stattdessen nimmt er Elemente aus Reihe saharischer Musik, Gnawa und Elektropop und baut sie mit seiner klassischen Ausbildung und moderner Produktion zusammen. Auf seinem Setup treffen elektroakustische Gitarren, MIDI, mikrotonale Synthesizer, aufgenommene Krakep und tausende Sounds aus Ableton aufeinander. Wichtig ist ihm dabei auch die Mikrotonalität der arabischen Makana, also Tonsystem, und nicht einfach auf der vertrauten westlichen Halbtonschritt aufbauen. Und dann natürlich noch seine Stimme. Klassisch ausgebildet, womit Autotune bearbeitet. Nicht weil er seine Stimme korrigieren müsste, sondern weil der Klang sie elektrisiert.

0: und das ist nicht eine Farbe, es ist mehrere Farben und es ist sehr wichtig für mich. Und vielleicht mein Künstlername lernen, wie sagt man das, Emma? Genau. Mehr und einfach das jedes Jahr gemeinsam Musik zu machen, zu genießen, und gibt es keine Grenze zwischen ich und Publikum.
1: Hasan, das Debütalbum von Hema ist rausgekommen am 28. August via Irresible. Die Platte darf ich folgen dann Ende Oktober in Bern. Für das Album der Woche, der Mirka Kempf.

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1: Es ist Montag, der 14. September, und das kannst du heute unternehmen. Wie die Römer früher gelebt haben, das kannst du in Augusta Raurica erkunden. Zum Beispiel mit einem Augmented Reality-Erlebnis oder an einem Rätselrundgang voller Duft und Geruch. Frank Stella und die zerstörten Holzsynagogen ist im Jüdischen Museum Schweiz ausgestellt. Und die Ausstellung Backjumps, der Life-Issue-Reality-Check, kannst du in der Colab Gallery in Weil am Rhein besuchen.
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0: Es ist Montag, der 14. September und das läuft heute oben. Der Film «Lost in Translation» von Sofia Coppola handelt von Charlotte und dem Bob, die sich in einer Bar in Tokio kennenlernen. Es sind zwei Menschen, die an ganz unterschiedlichen Punkten in ihrem Leben stehen und trotzdem beide ein bisschen lost sind und dann zusammen durch Tokio streifen. Der Film läuft um 6:30 im Stadtkino Basel. Stravinsky meets Techno im Ballett Eyal Göke ab 7:30 im Theater Basel. Und der japanische Horrorfilm Exit 8 läuft am 20:09 im Kultkino Kamera.
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1: Manche Musik ist unmittelbarer als andere. Das weiß auch Marwan Hemmer, best bekannt als Hemmer. Auf seinem Debütalbum Hasan macht er sich auf die Suche nach Musik, die nicht nur von ihm selber kommt, sondern zu einer Gemeinschaft spricht.

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In algerischem und marokkanischem Darja, französisch und punktuell auf Englisch. 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

wirklich die Volksmusik von Algerien und es ist wahrscheinlich mein wenn ich war ein Kind, mit meinem Vater haben wir viel Rei gehört ins Auto, in unser altes Auto, wenn wir reisen, bis zum Algerien oder andere Orten, dann gibt es immer klassische arabische Musik um Kultum oder Rei zum Beispiel l'Orchestre de Barbès oder

0: Der Rai ist für Herman vor allem mit Erinnerungen verbunden. Mit dem Vater im Auto, auf der Fahrt nach Algerien, ist neben anderen Genres immer wieder Rai gelaufen. Eine Musik, die für ihn bis heute für Liebe, Sinnlichkeit und Fest steht. Aber auch für Korba, das Gefühl von Exil und Migration und für die Sehnsucht nach einer Heimat.
1: Also es ist wirklich von Oran, also Wahran, den Stadt im West, mehr in Algerien und auch über Korba. Korba ist, wie sagt man das, Exil. dieses Gefühl von Immigration auch, von ich bin nicht mehr zu Hause und ich brauche mein Gefühl oder meine Musik oder die Wörter oder die Gedichte von zu Hause. Und zum Beispiel die bekannteste Song ist Yaraya von Rashid Taha. Yaraya wen msafar trahta ya utuli. Und das ist wirklich über Immigration und dieses Gefühl von zurück nach

0: Weltgeschichte vom Reich nachgeht, landet auch bei Kolonialismus, Bürgerkrieg und staatlicher Repression. Aber der Reich ist gleichzeitig eine Musik von Jugend, Begehren und Freiheit. Und für Helma ist vor allem der direkte Kontakt zum Publikum entscheidend.
1: Ja, also zum Beispiel in muslimischer Religion gibt es wirklich diese Umma, diese Gemeinschaft. Ich kann das nicht übersetzen, aber das gibt es kein Wort Ich. Einfach, es ist immer uns. Mhm. Und für Musik ist es das Gleiche. Oder für Politisches. Oder einfach, man hilft einander. Und es ist wirklich diese Idee, ja genau. Aber am Schluss bin ich trotzdem allein.

0: Das ist ein wichtiger Unterschied zu dieser Welt, aus der Hemmer selber kommt. Er hat an der Hochschule für Musik in Basel klassische Gitarre und Barocksang studiert und ist jahrelang auf klassischen Bühnen gestanden. Was er am Barock bis heute mag, ist der Pathos, das Lamentieren, aber auch die Direktheit von der Stimme und der rhythmischen Energie.
1: Ein Song wie Darja Darja von Cheb Bilel zum Beispiel gibt es diese musikalische Sequenz. Sehr barock, aber es ist rein. Und diese Pathos oder diese wirklich leiden, Lamentatio vielleicht ein wenig. Und das ist verbunden. Und ich bin manchmal sehr kitschig mit das, aber ich mag Barock, weil ich mag die reine Stimme sehr direkt, sehr reine und in Reich. Aber das Gefühl, es ist das Gleiche, leiden, Lamentatio und manchmal sehr rhythmisch, wie in Barockorchester oder Opern.

0: abgesehen vom klassischen Konzertbetrieb, aber weggetrieben hat, ist genau das Setting. Distanz zwischen Bühne und Publikum. Im Café, so sagt er, tanzen die Leute, reden miteinander und hören trotzdem der Musik zu. Es gibt weniger Regeln und mehr Gemeinschaft. Diese Gemeinschaft hat auch Hassan im Debütalbum zum zentralen Thema. Hemmer beschreibt seine Position als «South in the North», aufgewachsen in Europa mit algerischer Familie und einer Geschichte, die trotzdem immer präsent ist. Die Musik wird von ihm zu einer Art Brücke zwischen den beiden Welten und zwischen dem Individuum und dem Kollektiv.
1: Ja, die Idee war einfach, ein Bridge zu haben zwischen diesem Kollektiv oder Gemeinschaft und Musik und gleichzeitig allein. Und für mich ist es wirklich diese Ort zwischen Hochschule für Musik Basel, also klassische Musik, und dann Algerien oder Marokko, wo ich habe meine Familie, meine Freundinnen, und wir machen Musik zusammen und gibt es keine Einsamkeit oder kein Ich, würde ich sagen.

Musikalisch macht er bewusst keine nostalgische Rückkehr zum klassischen Reissound. Kein Versuch, eine goldige Reizidee zu knüpfen. Er verlässt sich nicht auf Presets und Keyboards. Stattdessen nimmt er Elemente aus Reihe saharischer Musik, Gnawa und Elektropop und baut sie mit seiner klassischen Ausbildung und moderner Produktion zusammen. Auf seinem Setup treffen elektroakustische Gitarren, MIDI, mikrotonale Synthesizer, aufgenommene Krakep und tausende Sounds aus Ableton aufeinander. Wichtig ist ihm dabei auch die Mikrotonalität der arabischen Makana, also Tonsystem, und nicht einfach auf der vertrauten westlichen Halbdeutschland aufbauen.

0: seine Idee vom Album eigentlich auf eine einfache Formel. Musik, wo man gleichzeitig dazu brüllen und tanzen. Genau das soll auch live passieren. Keine klare Grenze ziehen zwischen ihm und dem Publikum.
1: Dass man kann weinen und tanzen gleichzeitig, das ist meine Idee immer. Das bewegt dich, aber es ist auch sehr langsam und nur Stimmen und Akustisches, aber trotzdem gibt es riesige Solos und das ist nicht eine Farbe, es ist mehrere Farben und es ist sehr wichtig für mich und vielleicht mein Künstlername lernen, wie sagt man das immer? Genau. Mehr und einfach das jedes Jahr gemeinsam Musik zu machen, zu genießen und gibt es keine Grenze zwischen ich und Publikum.
0: Hasan, das Debütalbum von Hema ist rausgekommen am 28. August via ihre Siebel. Die Platte darf ich folgt dann Ende Oktober in Bern. Das Album der Woche, der Mirka Kempf.

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1: Es ist Montag, der 14. September, und das kannst du heute unternehmen. Wie die Römer früher gelebt haben, das kannst du in Augusta Raurica erkunden. Zum Beispiel mit einem Augmented Reality-Erlebnis oder an einem Rätselrundgang voller Duft und Geruch. Frank Stella und die zerstörten Holzsynagogen ist im Jüdischen Museum Schweiz ausgestellt. Und die Ausstellung Backjumps, der Life is a Reality Check, kannst du in der Colab Gallery in Weil am Rhein besuchen.
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1: Manche Musik ist unmittelbarer als andere. Das weiß auch Marwan Hemmer, best bekannt als Hemmer. Auf seinem Debütalbum Hassan macht er sich auf die Suche nach Musik, die nicht nur mehr von ihm selber kommt, sondern zu einer Gemeinschaft spricht. Über Wunden, Heimat, Liebe und Partys in algerischem und marokkanischem Daria, französisch und punktuell auch Englisch. Moitié blanche, moitié brune, trois langues étalées sous ma plume, heisst es auf Nos Nos. Ein Track von diesem Album von Hemmer hört ihr jetzt.

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1: Es ist Montag, der 14. September, und das kannst du heute unternehmen. Wie die Römer früher gelebt haben, das kannst du in Augusta Raurica erkunden. Zum Beispiel mit einem Augmented Reality-Erlebnis oder an einem Rätselrundgang voller Duft und Geruch. Frank Stella und die zerstörten Holzsynagogen ist im Jüdischen Museum Schweiz ausgestellt. Und die Ausstellung Back Jumps, der Life Issue Reality Check, kannst du in der Colab Gallery in Weil am Rhein besuchen.
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1: Manche Musik ist unmittelbarer als andere. Das weiß auch Marwan Hemmer, best bekannt als Hemmer. Auf seinem Debütalbum Hasan macht er sich auf die Suche nach Musik, die nicht nur von ihm selber kommt, sondern zu einer Gemeinschaft spricht.

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0: wirklich die Volksmusik von Algerien und es ist wahrscheinlich mein wenn ich war ein Kind, mit meinem Vater haben wir viel Rai gehört ins Auto, in unser altes Auto, wenn wir reisen, bis zum Algerien oder andere Orten, dann gibt es immer klassische arabische Musik, Kutum, oder Rai zum Beispiel, l'Orchestre de Barbès oder Khaled oder Chebhetni. Und es war einfach immer so, ins Auto.
1: Drei ist für Hema vor allem mit Erinnerungen verbunden. Mit dem Vater im Auto, auf der Fahrt nach Algerien, ist neben anderen Genres immer wieder reingelaufen. Eine Musik, die für ihn bis heute für Liebe, Sinnlichkeit und Fest steht. Aber auch für Korba, das Gefühl von Exil und Migration und für die Sehnsucht nach einer Heimat.
0: Also es ist wirklich von Oran, also Waharan, den Stadt im West, mehr in Algerien und auch über Korba. Korba ist, wie sagt man das, Exil. dieses Gefühl von Immigration auch, von ich bin nicht mehr zu Hause und ich brauche mein Gefühl oder meine Musik oder die Wörter oder die Gedichte von zu Hause. Und zum Beispiel die bekannteste Song ist Yaraya von Rashid Taha. Yaraya wen msafar trahta ya utuli. Und das ist wirklich über Immigration und dieses Gefühl von zurück nach Hause.

0: Geschichte vom Rhein hochgeht, landet auch bei Kolonialismus, Bürgerkrieg und staatlicher Repression. Aber der Rhein ist gleichzeitig eine Musik von Jugend, Begehren und Freiheit. Und für Helma ist vor allem der direkte Kontakt zum Publikum entscheidend.
1: Ja, also zum Beispiel in muslimischer Religion gibt es wirklich diese Umma, diese Gemeinschaft. Ich kann das nicht übersetzen, aber das gibt es kein Wort Ich. Einfach, es ist immer uns. Mhm. Und für Musik ist es das Gleiche. Oder für Politisches. Oder einfach, man hilft einander. Und es ist wirklich diese Idee, ja genau. Aber am Schluss bin ich trotzdem allein.

0: Das ist ein wichtiger Unterschied zu dieser Welt, aus der Hemmer selber kommt. Er hat an der Hochschule für Musik in Basel klassische Gitarre und Barocksang studiert und ist jahrelang auf klassischen Bühnen gestanden. Was er am Barock bis heute mag, ist der Pathos, das Lamentieren, aber auch die Direktheit von der Stimme und der rhythmischen Energie.
1: Ein Song wie Darja Darja von Cheb Bilel zum Beispiel gibt es diese musikalische Sequenz. Sehr barock, aber es ist rein. Und diese Pathos oder diese wirklich leiden, Lamentatio vielleicht ein wenig. Und das ist verbunden. Und ich bin manchmal sehr kitschig mit das, aber ich mag Barock, weil ich mag die reine Stimme sehr direkt, sehr reine und in Reich. Aber das Gefühl, es ist das Gleiche, leiden, Lamentatio und manchmal sehr rhythmisch, wie in Barockorchester oder Opern.

0: Was ihn vom klassischen Konzertbetrieb aber weggetrieben hat, ist genau das Setting. Distanz zwischen Bühne und Publikum. Im Café, so sagt er, tanzen die Leute, reden miteinander und hören trotzdem der Musik zu. Es gibt weniger Regeln und mehr Gemeinschaft. Diese Gemeinschaft hat auch Hassan im Debütalbum zum zentralen Thema. Hemmer beschreibt seine Position als «South in the North», aufgewachsen in Europa mit algerischer Familie und einer Geschichte, die trotzdem immer präsent ist. Die Musik wird von ihm zu einer Art Brücke zwischen den beiden Welten und zwischen dem Individuum und dem Kollektiv.
1: Ja, die Idee war einfach, ein Bridge zu haben zwischen diesem Kollektiv oder Gemeinschaft und Musik und gleichzeitig allein. Und für mich ist es wirklich diese Ort zwischen Hochschule für Musik Basel, also klassische Musik, und dann Algerien oder Marokko, wo ich habe meine Familie, meine Freundinnen, und wir machen Musik zusammen und gibt es keine Einsamkeit oder kein Ich, würde ich sagen.

Musikalisch macht er bewusst keine nostalgische Rückkehr zum klassischen Reissound. Kein Versuch, an eine goldige Reihe anzuknüpfen. Er verlässt sich nicht auf Presets an den Keyboards. Stattdessen nimmt er Elemente aus Reihe saharischer Musik, Gnawa und Elektropop und baut sie mit seiner klassischen Ausbildung und moderner Produktion zusammen. Auf seinem Setup treffen elektroakustische Gitarren, MIDI, mikrotonale Synthesizer, aufgenommene Krakep und tausende Sounds aus Ableton aufeinander. Wichtig ist ihm dabei auch die Mikrotonalität der arabischen Makana, also Tonsystem, und nicht einfach auf der vertrauten westlichen Halbtonschritt aufbauen. Und dann natürlich noch seine Stimme. Klassisch ausgebildet, womit Autotune bearbeitet. Nicht weil er seine Stimme korrigieren müsste, sondern weil der Klang sie elektrisiert.

0: und so können auf Hasan sanfte akustische Momente direkt neben elektrischen, verzerrten Stimmen wie die Rhythmen Clubtracks nebeneinander stehen. Texte kreisen um Sonne, Erde, Familie, Herkunft, Liebe und Party. Immer wieder geht es ums Gemeinsame. Zum Schluss bringt Hammer seine Idee vom Album eigentlich auf einfache Formel. Musik, wo man gleichzeitig dazu brüllen und tanzen. Genau das soll auch live passieren. Keine klare Grenze ziehen zwischen ihm und dem Publikum.
1: Dass man kann weinen und tanzen gleichzeitig, das ist meine Idee immer. Das ist, bewegt dich, aber es ist auch sehr langsamer und nur Stimmen und Akustisches, aber trotzdem gibt es riesige Solos und das ist nicht eine Farbe, es ist mehrere Farben und es ist sehr wichtig für mich und vielleicht mein Künstlername lernen, wie sagt man das, Hammer, genau, mehr und einfach das, jedes Jahr gemeinsam Musik zu machen, zu genießen und gibt es keine Grenze zwischen ich und Publikum.
0: Hasan, das Debütalbum von Hammer ist rausgekommen am 28. August via Irresible. Die Platte darf ich folgen dann Ende Oktober in Bern. Für Sound der Woche, der Mirka Kempf.

0: Es ist Montag, der 14. September, und das läuft heute oben. Der Film «Lost in Translation» von Sofia Coppola handelt von Charlotte und Bob, die sich in einer Bar in Tokio kennenlernen. Es sind zwei Menschen, die an ganz unterschiedlichen Punkten in ihrem Leben stehen und trotzdem beide ein bisschen lost sind und dann zusammen durch Tokio streifen. Der Film läuft um 6:30 im Stadtkino Basel. Stravinsky meets Techno im Ballett Eyal Göke ab 7:30 im Theater Basel. Und der japanische Horrorfilm Exit 8 läuft am 20:09 im Kultkino Kamera.
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0: Es ist Montag, der 14. September, und das läuft heute oben. Der Film «Lost in Translation» von Sofia Coppola handelt von Charlotte und Bob, die sich in einer Bar in Tokio kennenlernen. Es sind zwei Menschen, die an ganz unterschiedlichen Punkten in ihrem Leben stehen und trotzdem beide ein bisschen lost sind und dann zusammen durch Tokio streifen. Der Film läuft um 6:30 im Stadtkino Basel. Stravinsky meets Techno im Ballett Eyal Göke ab 7:30 im Theater Basel. Und der japanische Horrorfilm Exit 8 läuft am 20:09 im Kultkino Kamera.
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1: Manche Musik ist unmittelbarer als andere. Das weiß auch Marwan Hemmer, best bekannt als Hemmer. Auf seinem Debütalbum Hasan macht er sich auf die Suche nach Musik, die nicht nur mehr von ihm selber kommt, sondern zu einer Gemeinschaft spricht. Über Wunden, Heimat, Liebe und Partys in algerischem und marokkanischem Daria, französisch und punktuell auch Englisch. Moitié blanche, moitié brune, trois langues étalées sous ma plume heisst auf Nos Nos. Ein Track von diesem Album von Hemmer hört ihr jetzt. Redine.

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1: Manche Musik ist unmittelbarer als andere. Das weiß auch Marwan Hemmer, best bekannt als Hemmer. Auf seinem Debütalbum Hasan macht er sich auf die Suche nach Musik, die nicht nur mehr von ihm selber kommt, sondern zu einer Gemeinschaft spricht.

Überwunden, Heimat, Liebe und Partys. In algerischem und marokkanischem Darja, französisch und punktuell auch englisch. Moitié blanche, moitié brune, trois langues étalées sous ma plume, heißt auf Nos Nos.

0: wirklich die Volksmusik von Algerien und es ist wahrscheinlich mein wenn ich war ein Kind, mit meinem Vater haben wir viel Reih gehört ins Auto, in unser altes Auto, wenn wir reisen, bis zum Algerien oder andere Orten, dann gibt es immer klassische arabische Musik um Kultum oder Reih zum Beispiel L'Orchestre de Barbès oder Khaled oder Cheb Hatni. Und es war einfach immer so ins Auto.
1: Drei ist für Hemmer vor allem mit Erinnerungen verbunden. Mit dem Vater im Auto, auf der Fahrt nach Algerien, ist neben anderen Genres immer wieder reingelaufen. Eine Musik, die für ihn bis heute für Liebe, Sinnlichkeit und Fest steht. Aber auch für Korba, das Gefühl von Exil und Migration und für die Sehnsucht nach einer Heimat.
0: Also es ist wirklich von Oran, also Waharan, die Stadt im West, mehr in Algerien und auch über Korba. Korba ist, sagt man das, Exil. dieses Gefühl von Immigration auch, von ich bin nicht mehr zu Hause und ich brauche mein Gefühl oder meine Musik oder die Wörter oder die Gedichte von zu Hause. Und zum Beispiel die bekannteste Song ist Yaraya von Rashid Taha. Yaraya wen msafar trahta ya utuli. Und das ist wirklich über die Immigration und dieses Gefühl von zurück

0: Weltgeschichte vom Rhein hochgeht, landet auch bei Kolonialismus, Bürgerkrieg und staatlicher Repression. Aber der Rhein ist gleichzeitig eine Musik von Jugend, Begehren und Freiheit. Und für Hema ist vor allem der direkte Kontakt zum Publikum entscheidend.
1: Ja, also zum Beispiel in muslimischer Religion gibt es wirklich diese Umma, diese Gemeinschaft. Ich kann das nicht übersetzen, aber das gibt es kein Wort Ich. Einfach, es ist immer uns. Und für Musik ist es das Gleiche. Oder für Politisches. Oder einfach, man hilft einander. Und es ist wirklich diese Idee, ja genau. Aber am Schluss bin ich trotzdem allein.

0: Das ist ein wichtiger Unterschied zu dieser Welt, aus der Hemmer selber kommt. Er hat an der Hochschule für Musik Basel klassische Gitarre und Barocksang studiert und ist jahrelang auf klassischen Bühnen gestanden. Was er am Barock bis heute mag, ist der Pathos, das Lamentieren, aber auch die Direktheit von der Stimme und der rhythmischen Energie.
1: Ein Song wie Darja Darja von Cheb Bilel zum Beispiel gibt es diese musikalische Sequenz. Sehr barock, aber es ist rei. Und diese Pathos oder diese wirklich leiden, Lamentatio vielleicht ein wenig. Und das ist verbunden. Und ich bin manchmal sehr kitschig mit das, aber ich mag Barock, weil ich mag die reine Stimme sehr direkt, sehr reine und in Reich. Aber das Gefühl, es ist das Gleiche, das Leiden, Lamentatio und manchmal sehr rhythmisch, wie in Barockorchester oder Opern.

0: abgesehen vom klassischen Konzertbetrieb aber weggetrieben hat, ist genau das Setting. Distanz zwischen Bühne und Publikum. Im Café, so sagt er, tanzen die Leute, reden miteinander und hören trotzdem der Musik zu. Es gibt weniger Regeln und mehr Gemeinschaft. Diese Gemeinschaft hat auch Hassan im Debütalbum zum zentralen Thema. Hema beschreibt seine Position als «South in the North», aufgewachsen in Europa mit algerischer Familie und einer Geschichte, die trotzdem immer präsent ist. Die Musik wird von ihm zu einer Art Brücke zwischen den beiden Welten und zwischen dem Individuum und dem Kollektiv.
1: Ja, die Idee war einfach, ein Bridge zu haben zwischen diesem Kollektiv oder Gemeinschaft und Musik und gleichzeitig allein. Und für mich ist es wirklich diese Ort zwischen Hochschule für Musik Basel, also klassische Musik, und dann Algerien oder Marokko, wo ich habe meine Familie, meine Freundinnen, und wir machen Musik zusammen und gibt es kein Einsamkeit oder kein Ich, würde ich sagen.

Musikalisch macht er bewusst keine nostalgische Rückkehr zum klassischen Reissound. Kein Versuch, an eine goldige Reihzeit anzuknüpfen. Er verlässt sich nicht auf Presets an den Keyboards. Stattdessen nimmt er Elemente aus Reihe saharischer Musik, Gnawa und Elektropop und baut sie mit seiner klassischen Ausbildung und moderner Produktion zusammen. Auf seinem Setup treffen elektroakustische Gitarren, MIDI, mikrotonale Synthesizer, aufgenommene Kraköpfe und tausende Sounds aus Ableton aufeinander. Wichtig ist ihm dabei auch die Mikrotonalität der arabischen Makana, also Tonsystem, und nicht einfach auf der vertrauten westlichen Halbtonschritt aufbauen. Und dann natürlich noch seine Stimme. Klassisch ausgebildet, womit Autotune bearbeitet. Nicht weil er seine Stimme korrigieren müsste, sondern weil der Klang sie elektrisiert.

0: Und so können auf Hasan sanfte akustische Momente direkt neben elektrischen, verzerrten Stimmen wie die Rhythmen in Clubtracks nebeneinander stehen. Texte kreisen um Sonne, Erde, Familie, Herkunft, Liebe und Party. Immer wieder geht es ums Gemeinsame. Zum Schluss bringt Hammer seine Idee vom Album eigentlich auf einfache Formel. Musik, wo man gleichzeitig dazu brüllen kann und tanzen. Genau das soll auch live passieren. Keine klaren Grenzen ziehen zwischen ihm und dem Publikum.
1: Dass man kann weinen und tanzen gleichzeitig, das ist meine Idee immer. Das ist, bewegt sich, aber es ist auch sehr langsamer und nur Stimmen und Akustisches, aber trotzdem gibt es riesige Solos und das ist nicht eine Farbe, es ist mehrere Farben und es ist sehr wichtig für mich und vielleicht mein Künstlername lernen, wie sagt man das, Hammer, genau, mehr und einfach das, jedes Jahr gemeinsam Musik zu machen, zu genießen und gibt es keine Grenze zwischen ich und Publikum.
0: Hasan, das Debütalbum von Hammer ist rausgekommen am 28. August via Irasible. Die Platte darf ich folgen dann Ende Oktober in Bern. Für Sound der Woche, der Mirka Kempf.

0: Es ist Montag, der 14. September, und das läuft heute oben. Der Film «Lost in Translation» von Sofia Coppola handelt von Charlotte und Bob, die sich in einer Bar in Tokio kennenlernen. Es sind zwei Menschen, die an ganz unterschiedlichen Punkten in ihrem Leben stehen und trotzdem beide ein bisschen lost sind und dann zusammen durch Tokio streifen. Der Film läuft um 6:30 im Stadtkino Basel. Stravinsky meets Techno im Ballett Eyal Göcke ab 7:30 im Theater Basel. Und der japanische Horrorfilm Exit 8 läuft am 20.09. im Kultkino Kamera.
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